0: Sieht aber bis weit.
1: Was sieht so?
0: So you're getting another report, this time marker 55 I-76 West.

0: Das war's, ich mach's auf jeden Fall.
1: Ich weiß.
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